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1: Mit Helene Feichtenhofer. Schönen guten Morgen. Bergtouren auf TikTok oder Instagram sehen oft super einfach aus. Doch der Alpenverein warnt nun zu Beginn der Wandersaison. Influencer-Posts verharmlosen gefährliche Routen oft und können zu riskanten Aufstiegen verleiten. Die Bergrettung rückt derzeit mehrmals pro Woche aus, oft um Wanderer zu bergen, die sich verirrt haben oder überfordert sind. Der Alpenverein versucht gegenzusteuern mit einer eigenen App mit Infos zu sicheren Routen. Großer Feuerwehreinsatz gestern Nachmittag in Lind ob Felden. Es hat in einem Pflegeheim gebrannt. Rund 100 Bewohner mussten in Sicherheit gebracht werden. 20 Menschen wurden leicht verletzt in Krankenhäuser gebracht. Eine Bewohnerin musste vom Rettungshubschrauber ins LKH Villach geflogen werden. In ihrem Zimmer dürfte der Brand wohl ausgebrochen sein. Was das Feuer ausgelöst hat, muss noch geklärt werden. Die Bewohner des Pflegeheims sind nun vorübergehend in anderen Pflegeeinrichtungen untergebracht. Insgesamt 7 Feuerwehren waren im Einsatz, dazu noch etliche Rettungswagen und 2 Notarzthubschrauber. Das slowenische Parlament hat den konservativen Oppositionsführer Janez Janša zum neuen Regierungschef gewählt. Janša hat in der geheimen Abstimmung gestern 51 Stimmen bekommen. Der Chef der Demokratischen Partei hat damit die erforderliche absolute Mehrheit von 46 Stimmen deutlich übertroffen. Seine Mitte-Rechts-Koalition hat im Parlament aber keine Mehrheit. Mit dem bulgarischen Song Contest-Gewinnerlied Bangaranga landet erstmals seit 14 Jahren wieder ein ESC-Siegertitel auf Platz 1 der deutschen Singlecharts. Zuletzt ist das der schwedischen Sängerin Loreen mit Euphoria gelungen im Jahr 2012. Österreichs letzter Eurovision-Sieger JJ hat es in Deutschland damals im Vergleich nur auf Platz 13 der Singlecharts geschafft.
2: Der Samstag startet in ganz Österreich freundlich und oft schon mit viel Sonnenschein. Dazu liegen die Frühtemperaturen zwischen 6 und 15 Grad. Untertags bleibt es überwiegend sonnig, nur im Donauraum und Richtung Burgenland ziehen zeitweise dichte Wolken durch. Auch im Bergland bilden sich Quellwolken, meist bleibt es aber trocken. Die Temperaturen steigen auf frühsommerliche 22 bis 28 Grad. 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
1: Mit Helene Feichtenhofer. Schönen guten Morgen. Bergtouren auf TikTok oder Instagram sehen oft super einfach aus, doch der Alpenverein warnt heute, Influencer-Posts verharmlosen gefährliche Routen oft und können zu riskanten Aufstiegen verleiten. Der Leiter der Bergsportabteilung Jörg Randl:
2: In Zeiten von Social Media ist es leicht und einfach, gewisse Postings nachzuverfolgen, wo Leute eben subjektiv unterschiedlich ihre Einschätzungen abgeben. Vielleicht manchmal dann auch den Eindruck vermitteln, dass die Verhältnisse so easy going sind, muss sich aber dann teilweise auch zeigen kann, dass im Zuge von einer Bergtour sich die Situation ganz anders darstellt.
1: Die Bergrettung rückt derzeit mehrmals pro Woche aus, oft um Wanderer zu bergen, die sich verirrt haben oder überfordert sind. Der Alpenverein versucht gegenzusteuern mit einer eigenen App mit Informationen zu sicheren Touren und Routen. Großer Feuerwehreinsatz gestern Nachmittag in Lind ob Felden. Es hat in einem Pflegeheim gebrannt. Rund 100 Bewohner mussten in Sicherheit gebracht werden. 20 Menschen wurden leicht verletzt in Krankenhäuser gebracht. Eine Bewohnerin musste vom Rettungshubschrauber ins LKH Villach geflogen werden. In ihrem Zimmer dürfte der Brand wohl ausgebrochen sein. Was das Feuer ausgelöst hat, muss noch geklärt werden. Die Bewohner des Pflegeheims sind nun vorübergehend in anderen Pflegeeinrichtungen untergebracht. Insgesamt 7 Feuerwehren waren im Einsatz, dazu noch etliche Rettungswagen und 2 Notarzthubschrauber. Das slowenische Parlament hat den konservativen Oppositionsführer Janez Janša zum neuen Regierungschef gewählt. Janša hat in der geheimen Abstimmung gestern 51 Stimmen bekommen. Der Chef der Demokratischen Partei hat damit die erforderliche absolute Mehrheit von 46 Stimmen deutlich übertroffen. Seine Mitte-Rechts-Koalition hat im Parlament aber keine Mehrheit. Mit dem bulgarischen Song Contest-Gewinnerlied Bangaranga landet erstmals seit 14 Jahren wieder ein ESC-Siegertitel auf Platz 1 der deutschen Singlecharts. Zuletzt ist das der schwedischen Sängerin Loreen mit Euphoria gelungen im Jahr 2012. Österreichs letzter Eurovision-Sieger JJ hat es in Deutschland damals im Vergleich nur auf Platz 13 der Singlecharts geschafft.
3: Der Samstag startet in ganz Österreich freundlich und oft schon mit viel Sonnenschein. Dazu liegen die Frühtemperaturen zwischen 6 und 15 Grad. Untertags bleibt es überwiegend sonnig, nur im Donauraum und Richtung Burgenland ziehen zeitweise dichte Wolken durch. Auch im Bergland bilden sich Quellwolken, meist bleibt es aber trocken. Die Temperaturen steigen auf frühsommerliche 22 bis 28 Grad.
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4: Mit Markus Bolletz, wir starten in der Steiermark. A2 Südautobahn Richtung Italien. Vor dem Herzogbergtunnel wird der Verkehr nach wie vor block abgefertigt. Es gibt massiven Stau, ihr verliert bis zu 60 Minuten. A9 Autobahn in Richtung Slowenien. Ebenfalls Blockabfertigung zwischen Gradkorn Nord und Gradkorn Süd. Und A9 Autobahn ebenfalls Richtung Slowenien. Bis zu 50 Minuten Zeitverlust derzeit zwischen Vogaustraß und dem Grenzübergang Spielfeld. Und noch nach Vorarlberg. A14 Rheintal Autobahn Richtung Arlberg. Zwischen Hörbrandslochau und dem Knoten Bregenz gibt's vor dem Pfändertunnel ebenfalls Blockabfertigung und 20 Minuten Zeitverlust. Und bis zu einer Dreiviertelstunde mehr Fahrzeit auf der L190 Vorarlberger Straße in Richtung Bregenz ab Lochau. Ich wünsche allseits viel Geduld und trotzdem gute Fahrt.
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6: Jetzt blühen auch die letzten Pfingstrosen bei diesem Sommerspektakel, das uns am langen Wochenende erwartet. Kein Wunder und nicht stressen. Spar dir die

Eros der Ramazzotti für dein Wochenende auf Radio One. 30 Grad werden es noch, ja, in den nächsten Tagen. Werte wie im Hochsommer. Und wenn du dieses Jahr im Urlaub nicht frieren willst, entscheide dich für einen Trip zum Klopainer See in Kärnten.

Cyndi Lauper mit einem Flashback-Hit aus den 80ern. Time after time. Guten Morgen auf Radio One am Samstag. Vielleicht bist du der neue Lotto-Millionär und weißt es noch gar nicht. Am vergangenen Sonntag hat eine Niederösterreicherin oder ein Niederösterreicher den Dreifach-Jackpot geknackt und 3,1 Millionen Euro gewonnen. Bislang hat sich der Gewinner aber noch nicht gemeldet. Mehrere Szenarien sind möglich. Er findet den Lottoschein nimmer oder aber er lässt sich einfach noch Zeit, weil er diesen plötzlichen Geldgewinn erst verarbeiten muss. Eile ist jedenfalls nicht geboten, der Gewinnanspruch besteht 3 Jahre lang.

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0: Kurz nach 7:30 am Samstag aufstehen mit Radio One. Familienkutsche trifft Minivan, Campingmobil, den Stadtflitzer. Das Pfingstwochenende gehört zu den verkehrsreichsten im gesamten Land. Das weiß auch Thomas Heider vom ARBÖ.
1: Am Samstag wird es dann ab dem frühen Vormittagsstunden bis in den späten Nachmittag hineinfallen auf den Transitrouten im Westen stauen. Hier vor allem genannt die A10, die Tauernautobahn in Salzburg, die A9 in Oberösterreich und der Steiermark. Und in Tirol die A12, die Inntalautobahn, beziehungsweise auch die A13, die Brennautobahn und natürlich nicht zu vergessen die Fernpassstraße B179, ebenfalls in Tirol.
0: Komm gut ans Ziel und vergiss nicht zwischendurch den ein oder anderen Stopp einzulegen. Essen und Getränke würde ich von zu Hause mitnehmen. Die Preise an den Raststationen sind eine Frechheit.

Daybreak Weekend am Samstag auf Radio One. Das wird die Radfahrerlobby gar nicht freuen. Ab 2028 wird in Wien die Nordbrücke generalsaniert und am Steinitzsteg, da wo jetzt die Radfahrer unterwegs sind, werden dann die Autos fahren. Ärgern bringt nichts, das ist beschlossene Sache. Immerhin gibt's aber eine Alternativroute für Radler über die Floridsdorfer Brücke. Zurück zur Nordbrücke, die ist sichtlich in die Jahre gekommen. 30 Jahre ist es her, seit sie das letzte Mal instand gesetzt worden ist. Die Arbeiten sollen bis 2031 dauern. Bis dahin brettern die über 100.000 Fahrzeuge pro Tag über den Stein.

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1: Mit Helene Feichtenhofer. Schönen guten Morgen. Am verlängerten Wochenende zieht es viele in die Berge. Viele Touren sind inzwischen von Social-Media-Vorschlägen inspiriert, was allerdings oft dazu führt, dass Sportler Touren unterschätzen und dann gerettet werden müssen. Der Alpenverein versucht hier mit einer Tourenplanungs-App gegenzusteuern, sagt uns Jörg Randl.
2: Und es gibt dort drinnen auch ein sogenanntes Portal, wo auch von Tourenführern, die aktuell am Weg sind, Touren beschrieben werden. Und was da eigentlich auch zu betonen ist, bevor die tatsächliche Veröffentlichung dann erfolgt, das eigentlich von Experten nochmal durchgeschaut wird, sprich auch diese Inhalte, die dann veröffentlicht werden, davor quasi auch überprüft worden sind, dass die entsprechend auch qualitativ passen.
1: Auch das Wetter sollten Bergsportler immer bei der Planung mit einbeziehen und im Zweifelsfall besser nichts riskieren. Das Finanzministerium sagt seine geplante Beleglotterie ab. Mit der wollte das Ministerium eigentlich ab Oktober dazu motivieren, digitale Rechnungen zu nutzen. Jeden Monat sollten Gewinne verlost werden unter allen, die ihre Rechnungen etwa über Finanz online beim Finanzministerium einreichen. Allerdings muss die Regierung sparen und deswegen wird die Lotterie eben gestrichen. Die USA bereiten neue Angriffe auf den Iran vor, berichten US-Medien wie das Nachrichtenportal Axios. Diese Angriffe soll es geben, falls es in den Verhandlungen mit dem Iran keinen Durchbruch gibt. Noch sei aber nichts entschieden. Unterdessen hat US-Präsident Trump für die Hochzeit seines ältesten Sohnes abgesagt. Er könne wegen Umständen nicht dabei sein. In Linz hat die Polizei zwei Ungarn ausforschen und festnehmen können. Der Mann und die Frau sollen über mehrere Monate hinweg Frauen zur Prostitution gezwungen haben. Beide wurden in die Justizanstalt Linz gebracht. Fußball, lange wurde spekuliert, jetzt ist es offiziell, David Alaba wird Real Madrid nach 5 Jahren verlassen. Sein Vertrag wird nicht verlängert. Sein großes Abschiedsspiel für Real hat David Alaba schon heute gegen Bilbao. Wo er in Zukunft spielen wird, ist noch unklar.
3: Der Samstag startet in ganz Österreich freundlich und oft schon mit viel Sonnenschein. Dazu liegen die Frühtemperaturen zwischen 6 und 15 Grad. Untertags bleibt es überwiegend sonnig. Nur im Donauraum und Richtung Burgenland ziehen zeitweise dichte Wolken durch. Auch im Bergland bilden sich Quellwolken. Meist bleibt es aber trocken. Die Temperaturen steigen auf frühsommerliche 22 bis 28 Grad.

0: Ich wünsche euch eine sichere Fahrt.
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3: Supermodel Heidi Klum wirkt so, als wären ihre Lippen festgefroren. Die strahlt den ganzen Tag. Und sie hat jetzt ihr Geheimnis für ein zufriedenes Leben verraten. Familie, Liebe und Urlaub. Ich weiß nicht, aber manchmal ist es doch besser, Urlaub von der Familie zu haben, oder?
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So lässig klingt Ray auf Radio 1, Where's My Husband, kurz nach 8 am Samstag. Bis zum Anpfiff der Fußball-WM dauert es noch rund 3 Wochen. Der Anstoß zum Pickerl-Sammeln ist hingegen schon erfolgt. Aufgrund der Tatsache, dass heuer 48 Teams an der Weltmeisterschaft teilnehmen, ist das Album so dick wie noch nie. Schneller an ein volles Album kommst du im Netz. Auf der Plattform eines bekannten Online-Händlers gibt es jetzt sogar 100 Tüten auf einmal zu erwerben. Da ist die Wahrscheinlichkeit natürlich größer, dass Pickerl dabei sind, die du noch nicht hast. Leider ist es aber auch eine Kostenfrage. Eine dreistellige Euro-Lastschrift ist die Folge.

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Radio One Daybreak Weekend. Guten Morgen, ich bin Maxi Kavan. Ja, die Kommode noch ein bisschen nach rechts bitte, das Himmelbett noch gescheiter abstauben und dann kann endlich geheiratet werden. Ein Möbelhaus bietet ab sofort in einigen ausgewählten Filialen in Schweden eine Hochzeit an. Sehr romantisch. Zuerst werden die Ringe getauscht und dann gibt's ein schwedisches Gala-Menü mit Fleischbällchen und Soße aus dem Backerl.

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0: gleich singt Miley Cyrus für dich. Schön, dass du reinhörst. Am Wochenende auf Radio One, der Samstagmorgen, kurz nach 8:30. Die Koffer gepackt in freudiger Erwartung, was der heurige Kurzurlaub wohl mit sich bringt. Das lange Pfingstwochenende ist für viele mit einem Trip in ein anderes europäisches Land verbunden. Bestätigt auch Lukas Haider, der in einem niederösterreichischen Reisebüro tätig ist.
1: Im Nahbereich in Europa werden also diverse Städte gerne angeflogen, wo man halt auch übers verlängerte Wochenende mit guten Flugverbindungen hinkommt. Da ist sicher jetzt Barcelona zu nennen, Malta, Zypern, Italien generell, obere, mittlere Adria, Sizilien sind so die gängigen Ziele, wo man die Feiertage ausnützen kann.
0: Super, so ein Kurzurlaub. Wäre da nicht der Rückflug? 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

Das Pfingstwochenende mit Radio One und der neuen Hit-Garantie. Singer und Songwriter haben in diesem Frühling ein klares Ziel. Sie präsentieren sich bei Bregenz Live noch bis Pfingstsonntag. Das Festival sieht sich gut darin, Menschen zu verbinden. Und wie geht das besser als mit Musik? Ja, auch mit dabei in der Bregenzer Innenstadt Kulinarik. Während du den Act zuhörst, kannst du bei Food Trucks zuschlagen. Urbanes Flair am Kornmarktplatz bei bestem Sommerwetter. So geht

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1: Mit Alexander Fekonja. In Lindobfelden hat gestern ein Pflegeheim evakuiert werden müssen. Es hat gebrannt. Rund 100 Bewohnerinnen und Bewohner wurden in Sicherheit gebracht. 20 Menschen wurden leicht verletzt in Krankenhäuser gebracht. Eine Bewohnerin musste vom Rettungshubschrauber ins LKH Villach geflogen werden. In ihrem Zimmer dürfte das Feuer wohl ausgebrochen sein. Warum, ist noch unklar. Rotkreuz-Sprecherin Melanie Reiter.
2: Die unverletzt gebliebenen Bewohner und Bewohnerinnen des Pflegeheimes sind in Einrichtungen desselben Betreibers im Umkreis gebracht worden und sind dort auch weiter versorgt worden.
1: Insgesamt 100 Rotkreuz-Mitarbeiterinnen und Mitarbeiter und 7 Feuerwehren waren im Einsatz. Die Entscheidung über das Budget für die Universitäten ist vertagt. Für die nächsten beiden Jahre gibt es je 5,2 Milliarden Euro für die Unis. Wie viel danach soll erst im Herbst feststehen, nach einer Regierungsklausur. Die Unis selbst haben zuletzt vor einer Kürzung von 1 Milliarde Euro gewarnt und rufen zu Protesten kommende Woche auf. An diesen Demos wollen die Unis auch festhalten. Im US-Bundesstaat Kalifornien müssen 40.000 Menschen im Großraum Garden Grove südöstlich von Los Angeles ihre Häuser verlassen. Es droht ein Chemieunglück. Am Gelände eines Luft- und Raumfahrtunternehmens hat ein Chemietank ein Leck. Der Tank ist mit 26.000 Litern entzündlicher Flüssigkeit gefüllt und könnte explodieren. Das würde giftige Dämpfe freisetzen. Und noch zur Formel 1. Da startet Mercedes-Pilot George Russell heute beim Sprintrennen in Montreal aus der Pole Position. Hinter ihm in der Startaufstellung Teamkollege Kimi Antonelli und McLaren-Fahrer Lando Norris.
3: Ein sommerlicher Samstag an diesem Pfingstwochenende steht uns bevor. Die Temperaturen steigen heute auf 22 bis 29 Grad. Im Westen von Salzburg bis Vorarlberg können wir hier und da sogar den 30er knacken. Da bekommen wir auch die meisten Sonnenstrahlen ab. Hin und wieder können auch Quellwolken durchziehen.

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2: Immer dem Salzwasser nach. Viele sind dieses Wochenende unterwegs ans Mittelmeer, atmen aber anstatt einer Meeresbrise einen Abgasmix auf der Autobahn. Ja, das lange Pfingstwochenende gehört zu den verkehrsstärksten des Jahres. Nicht die Nerven verlieren, wir setzen dir Glock ins Cockpit.
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sind unsere Flashback-Hits für dich aus den 80ern. Billy Ocean am Samstag auf Radio One. Die Kirchenaustritte werden nicht weniger und deshalb versucht die katholische Kirche Steiermark, ihre Lämpchen schon früh an sich zu binden. Medienwirksam wird gerade eine Lehrlingskampagne gelauncht. Gesucht werden junge Frauen und Männer, die Interesse an einer Mitarbeit im Büro oder im Eventmanagement haben. Das Motto: Holy moly. Wichtig bei der Bewerbung ist, dass du ein Teamplayer bist. Also nicht nur was Gott betrifft, sondern auch dein Arbeitsumfeld. Und wenn du weißt, wie das Kreuzzeichen funktioniert, wird das sicherlich nicht zu deinem Nachteil sein. 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

0: halb zehn vorbei. Anders am Samstagvormittag auf Radio One. Lenkrad gut festhalten und dann ab in den Kurzurlaub übers lange Pfingstwochenende. Der sonnige Süden ist eben nicht ums Eck, daher erreicht die Tanknadel irgendwann einen Tiefststand und dann muss getankt werden. Nur, wo ist Diesel oder Benzin in diesen horrend teuren Zeiten günstiger? Daheim oder über der Grenze? Nicola Junik vom ÖMTC.
1: Tendenziell ist es in Österreich günstiger, das heißt, es lohnt sich, noch in Österreich aufzutanken. Hier könnte man aber auch noch von der Autobahn abfahren, da wären dann noch einmal Sparpotenziale vorhanden. Besonders wenn man zum Beispiel nach Italien fährt, lohnt es sich aber auf jeden Fall noch in Österreich zu tanken.
0: Mit einer sparsamen Fahrweise kannst du jedenfalls mit dem ein oder anderen Tropfen Sprit haushalten und kommst vor allem gelassen ans Ziel.

0: Die Playlist für dein langes Wochenende von Hosier auf Radio One. Wenn es nicht sofort Liebe auf den ersten Blick war, vielleicht verliebst du dich ja dieses Wochenende doch noch in Wien. Bis morgen Sonntag läuft das Wien-Liebe-Festival auf dem Rathausplatz. Kulinarik aus der Stadt, dazu Kunsthandwerk, ein eigener Sportschwerpunkt. Musik rundet das Programm ab. Highlight ist heute Abend bei lauschigem Sommerwetter der Auftritt der Nummer 1 vom Wiener Wald. Wolfgang Ambros singt ab 20.30 Uhr auf der Bühne am Rathausplatz.
1: Und langsam wächst man zusammen.
0: Unser Garantie mitreißend, auch wenn der Eurovision Song Contest vorbei ist. Beim Wien-Liebe-Festival geht es musikalisch weiter.

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1: Mit Alexander Fekonja. Tausende junge Österreicherinnen und Österreicher feiern an diesem verlängerten Pfingstwochenende in Lignano. Seit Jahren hat die Tuto-Gas-Party mittlerweile Tradition, obwohl die Adria-Stadt mittlerweile versucht, die wilden Alkoholexzesse zu verhindern. Mit früheren Sperrstunden und Alkoholverbot am Strand. Die erste Partynacht ist im Großen und Ganzen gut verlaufen. Helene Feichtenhofer.
2: Es sind heuer ja auch wieder 4 Polizisten aus Österreich vor Ort und die erzählen, dass es zwar einige Rettungseinsätze gegeben hat, auch einige Fälle von Körperverletzungen, es aber insgesamt alles im Rahmen geblieben ist. Schließlich feiern ja Zehntausende gleichzeitig. Überhaupt scheinen heuer mehr Partyurlauber da zu sein, als Einsatzkräfte und Gastrobetriebe gerechnet haben. Die meisten aus Österreich. Die österreichischen Polizisten in Lignano sollen den österreichischen Partyurlaubern bei Problemen helfen.
1: Strafen verteilen oder jemanden festnehmen dürfen die österreichischen Beamten aber nicht. In Lind ob Velden hat gestern ein Pflegeheim evakuiert werden müssen. Es hat gebrannt. Rund 100 Bewohnerinnen und Bewohner wurden in Sicherheit gebracht. 20 Menschen wurden leicht verletzt, in Krankenhäuser gebracht. Eine Bewohnerin musste vom Rettungshubschrauber ins LKH Villach geflogen werden. In ihrem Zimmer dürfte das Feuer wohl ausgebrochen sein. Warum, ist aber noch unklar. 10 Jahre wurde verhandelt, jetzt haben die EU und Mexiko ein neues Handelsabkommen unterschrieben. Mexiko hebt damit nahezu alle Zölle auf EU-Einfuhren auf. Die EU unterstützt das Abkommen mit 5 Milliarden Euro an Investitionen in mexikanische Infrastrukturprojekte. Geschützt werden damit auch europäische Herkunftsangaben wie Parma-Schinken oder Tiroler Speck. Immer wieder hat es Probleme gegeben. Das Starship von Elon Musks Raumfahrtunternehmen SpaceX hat gestern seinen mittlerweile 12. Testflug, aber diesmal weitgehend erfolgreich absolviert, obwohl an beiden Raketenstufen Triebwerke ausgefallen sind. Die US-Raumfahrtbehörde NASA will das größte jemals gebaute Raketensystem künftig ja nutzen, um Astronauten zum Mond zu schicken. Meist sonnig zeigt sich der Samstag heute, bis zu 29 und im Westen sogar 30 Grad sind da heute drin. Die meisten Sonnenstrahlen gibt es in Vorarlberg und in Tirol. Es schummeln sich zwar heute auch Quellwolken dazwischen, aber kurze gewittrige Regenschauer gibt es, wenn dann, am ehesten in den Alpen.
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3: mit Anna-Maria Kunz. Steiermark A9 Pirn-Autobahn, Fahrtrichtung Slowenien vor dem Grenzübergang Spielfeld, eine halbe Stunde Zeitverlust und dasselbe auch in Kärnten A11 Karawankenautobahn, Fahrtrichtung Slowenien vor dem Karawankentunnel. Abschließend nach Tirol A12 Inntal.

0: Stunde Zeitverlust. B179 Fernpassstraße, Fahrtrichtung Reute zwischen Grenztunnel Füsse und Reute Süd. Hier verliert ihr eine halbe Stunde. Ich wünsche euch viel Geduld und vor allem eine gute Weiterfahrt.
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2: Ja, also wir gehen unter die Haut. Was du dir auf die Haut schmierst, musst du selbst entscheiden. Ob deine Sonnencreme vom letzten Jahr noch gut ist, kannst du ganz leicht herausfinden. Kommt zuerst eine gelbliche Flüssigkeit raus und dann erst die Creme. Brauchst du eine neue? Gleich mal ausprobieren und dann rein ins erste Sommerwochenende dieses Jahres. Ich bin Maxi Kavan. Hallo.

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Ich bin Maxi Kawa, ein schönes Wochenende. Bist du bereit, das Unerwartete zu verkosten? Probier's mal mit Black Sand Schokolade. Die ist neu und löst einen ähnlichen Hype aus wie vor kurzem die Dubai Schokolade. Sie ist kohlrabenschwarz und zerbröselt unter den Fingern. Deshalb ist im Namen eben auch der Sand enthalten. Gefüllt ist die Schokolade mit Mohnsamen und schwarzem Sesam sowie schwarzem Trüffel. Kostet nicht die Welt, ist aber preislich dennoch nicht mit einer herkömmlichen Schokolade zu vergleichen.

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0: Mittendrin im langen Pfingstwochenende. Es ist kurz nach 10:30. Hier ist Radio One am Samstag. Es war einmal, als in Italien am Strand von Lignano ein Absoffener war als der andere. Mit Tutto Gas ist nun Schluss. Die italienischen Behörden kontrollieren am Pfingstwochenende Mann und Maus. Mario Teufel.
1: Ja, die Stadt hat genug von den Exzessen der letzten Jahre. Das heißt, Schluss mit wilden Nächten und Strandpartys bis in die Morgenstunden. Deshalb gibt's heuer mehr Polizei, private Security und sogar Hundestaffeln. Außerdem sollen laute Musik und Alkohol in der Nacht stärker eingeschränkt werden.
0: Sandkübel, okay. Sangria-Kübel hingegen nicht. Überhaupt müssen Urlauber mit einigen Abstrichen vorlieb nehmen.
1: Zum Beispiel frühere Sperrstunden für Lokale und strengere Regeln beim Alkoholverkauf. Vor allem an Stränden und Promenaden soll nachts Ruhe sein. Die Behörden wollen verhindern, dass wieder alles komplett eskaliert.
0: Hintergrund sind die Menschenmassen.
1: Genau, an manchen Wochenenden waren schon bis zu 100.000 Besucher unterwegs. Da stoßen Polizei, Straßen und Infrastruktur einfach an ihre Grenzen.
0: Lignano im Jahr 2026 ist eigentlich fast so wie daheim im Wohnblock. Da gilt auch am fortgeschrittenen Abend die Nachtruhe.

Lässiges von den Capital Cities. Safe and Sound. Auf Radio One. Wir sind's, die mit der neuen Hit-Garantie am Wochenende. Ab sofort geht's rund in St. Pölten. Riesenrad und Ringelspiel drehen sich nämlich wieder beim Volksfest bis Ende Mai am VAZ-Freigelände. Jahrmarktfeeling beim Breakdance oder dem Tagada in der Gastrowelt kannst du dir den Magen vollschlagen, aber bitte erst nach der Benutzung der Fahrgeschäfte. Außerdem heute Abend ab 22.30 Uhr beim Volksfest in St. Pölten das große Feuerwerk.

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1: Mit Alexander Fekonja. Eine Lotterie mit Steuergeldern, das hat das Finanzministerium eigentlich geplant, um Österreicherinnen und Österreicher dazu zu motivieren, digitale Rechnungen zu nutzen. Helene Feichtenhofer, doch daraus wird nichts.
2: Nein, das Finanzministerium sagt seine geplante Beleglotterie ab. Die Idee dahinter wäre gewesen, dass Konsumenten Belege über eine App einreichen und damit automatisch an monatlichen Verlosungen teilnehmen. Bis zu 250.000 Euro hat man als Gewinn in Aussicht gestellt. Damit wollte man auch Steuerbetrug an der Kasse bekämpfen und die sogenannte Belegkultur stärken. Nun hat das Finanzministerium das Projekt aber gestrichen und will stattdessen auf andere Mittel setzen.
1: Statt Lotterie gewinnen soll es nun etwa mehr Kontrollbeamte und Informationskampagnen gegen Steuerbetrug an der Kasse geben. Beim Überqueren eines Schneefelds auf der Zugspitze ist ein 19-jähriger Deutscher letzte Nacht ums Leben gekommen. Er ist ausgerutscht und über felsiges Gelände abgestürzt. Der Begleiter des jungen Mannes ist unverletzt geblieben. Beide Männer waren nur mit Stirnlampen, Wanderschuhen und Grödeln, eine Art Schneeketten für die Schuhe, ausgerüstet. Tausende junge Österreicherinnen und Österreicher feiern an diesem verlängerten Pfingstwochenende in Lignano. Seit Jahren hat diese Tuto-Gas-Party mittlerweile Tradition, obwohl die Adria-Stadt mittlerweile versucht, die wilden Alkoholexzesse zu verhindern. Mit früheren Sperrstunden und Alkoholverbot am Strand. Die erste Partynacht ist aber im Großen und Ganzen gut verlaufen, sagen uns die vier österreichischen Polizisten vor Ort. Und einen Erfolg zu feiern gibt es für Österreich bei den Filmfestspielen in Cannes. Regisseurin Sandra Wollner hat mit ihrem Trauerdrama Every Time den Hauptpreis der zweitwichtigsten Sparte gewonnen. Cannes ist eines der wichtigsten Filmfestivals der Welt. Meist sonnig zeigt sich der Samstag heute, bis zu 29 und im Westen sogar 30 Grad sind da heute drin. Die meisten Sonnenstrahlen gibt es in Vorarlberg und in Tirol. Es schummeln sich zwar heute auch Quellwolken dazwischen, aber kurze gewittrige Regenschauer gibt es, wenn dann am ehesten in den Alpen.
0: Verkehrsinfo
3: mit Anna-Maria Kunz. Oberösterreich A9 Pönautobahn, Fahrt Richtung St. Michael, zwischen St. Pankratz und Windischgarsten 20 Minuten Zeitverlust und eine Unfallmeldung reicht uns aus Salzburg, A10 Tauernautobahn, Fahrt Richtung Villach zwischen Eben-Imponga und Flachau. Steiermark A9, Fahrt Richtung Slowenien, vor dem Grenzübergang Spielfeld eine halbe Stunde Zeitverlust und das gilt auch für die A11 in Kärnten, Fahrt Richtung Slowenien vor dem Karabankentunnel. Abschließend nach Tirol, A13 Brennerautobahn, Fahrt Richtung Italien, zwischen Innsbruck Süd und Brenner Nord über eine Stunde Zeitverlust.

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1: Letztes Wochenende am Samstag, Schneefall in Teilen Vorarlbergs. Heute Temperaturen von bis zu 30 Grad. Wenn du dieses Wetter nachspielen willst, leg ein paar Eiswürfel in die Mikrowelle, so machst auch du aus einem Winter einen Sommer. Ich bin Maxi Kavan. Hi!

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Hier ist Radio One und das, was du da hörst, ist die neue Hitgarantie. Ich bin Maxi Kavan. Schönen Samstag. Dein Lottoschein vom vergangenen Sonntag könnte 3,1 Millionen Euro wert sein. Ich würde auf jeden Fall eine Gewinnabfrage deiner Quittungsnummer im Internet starten. Der Gewinner vom Dreifach-Jackpot hat sich nämlich bis jetzt noch immer nicht gemeldet. Es ist davon auszugehen, dass es sich um eine Niederösterreicherin oder einen Niederösterreicher handelt, weil der Schein im Industrieviertel gekauft worden ist. Der Jackpot-Knacker hat insgesamt 3 Jahre Zeit, sich bei den österreichischen Lotterien zu melden. Dann aber verfällt der Gewinn.

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0: Canal Grace auch mit dabei in unserer Playlist Radio One am Wochenende. Der Italiener sagt Dolce far niente, zum süßen Nichtstun. Viele ziehen es am verlängerten Pfingstwochenende in den Süden. Wenn du eher weniger auf Stau und überfüllte Strände stehst, wie bunt ist denn dein Alternativprogramm?
1: Auch wenn ich nicht großartig was geplant habe, ich krieg Besuch und werde aber sicher ein Stück spazieren gehen und mich an der Sonne freuen.
2: Einen Ausflug machen wahrscheinlich, irgendwo ins Gelände.
3: Eine riesen Radeltour steht am Programm und eine richtig fette Kugel Eis wird gegessen.
0: Ja, Eis essen geht immer, da muss ich der jungen Dame recht geben. Nur ist mir eine Kugel zu wenig.

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gleich gibt's was Neues von Jennifer Lopez und David Guetta. Hier ist Radio One am Wochenende, in wenigen Minuten schon 12. Bis zu 30 Grad am Pfingstwochenende. Beim Köpfler zieht's dir allerdings trotzdem alles zusammen. Die Seen in Österreich sind noch recht frisch. 13 Grad hat der Wolfgangsee, 17 Grad der Wörthersee. In der Alten Donau in Wien sind's immerhin schon 19 Grad. Schönes Wochenende!

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1: Mit Alexander Fekonja. Die Sommerschule in Österreich ist heuer erstmals für bestimmte Schülerinnen und Schüler verpflichtend, Helene Feichtenhofer, und das zeigt sich auch bei den Anmeldezahlen.
2: Rund 48.200 Kinder und Jugendliche haben sich für die Sommerschule angemeldet. Das sind 7.100 mehr als im Vorjahr. Davon sind laut Bildungsministerium knapp 34.000 freiwillig dabei. 14.300 müssen verpflichtend teilnehmen. Nämlich jene Kinder, die wegen mangelnder Deutschkenntnisse eine Deutschförderklasse besuchen. Von den verpflichteten Kindern fehlen allerdings noch rund 1.800 Anmeldungen. Diese sollten bis Ende der Anmeldefrist noch dazukommen. Auch auf der Lehrerseite gibt es deutlich mehr Interesse.
1: Statt 5.600 wie im Vorjahr haben sich heuer bereits 6.800 Lehrerinnen und Lehrer gemeldet. Eine Verpflichtung für Lehrkräfte, die Bildungsminister Christoph Wiederkehr zuletzt ins Spiel gebracht hat, dürfte damit vom Tisch sein. Die USA bereiten offenbar neue Angriffe auf den Iran vor, berichten US-Medien wie das Nachrichtenportal Axios. Die Angriffe soll es geben, falls es in den Verhandlungen mit dem Iran keinen Durchbruch gibt, noch sei aber nichts entschieden. Unterdessen hat US-Präsident Trump für die Hochzeit seines ältesten Sohnes abgesagt, er könne wegen Umständen nicht dabei sein. Eine Lotterie mit Steuergeldern, das hat das Finanzministerium geplant, um Österreicherinnen und Österreicher dazu zu motivieren, digitale Rechnungen zu nutzen. Das Ministerium bläst jetzt aber wieder alles ab. Konsumenten hätten Belege über eine App einreichen und damit automatisch an monatlichen Verlosungen mit Gewinnen von bis zu 250.000 Euro teilnehmen sollen. Stattdessen soll nun mehr kontrolliert werden. Und seit den frühen Morgenstunden rollt heute die Ausflugswelle von Bayern über Österreich in den Süden. Besonders lange staut es sich durch den Pfingstreiseverkehr auf der Brennerachse in Tirol und vor dem Grenzübergang Walserberg in Salzburg, berichtet der ÖAMTC. Geduld braucht es aber auch in Kärnten, vor dem Karawankentunnel und in der Steiermark beim Grenzübergang Spielfeld. Sonnenbrille einpacken schadet nicht, denn es wird ein sonniger Nachmittag mit Temperaturen zwischen 22 bis sogar 30 Grad im Westen. Im Laufe des Nachmittags können höchstens in den Alpen einzelne Quellwolken und kurze Gewitter aufziehen. Schauen wir auf den morgigen Pfingstsonntag, macht es gleich Lust auf mehr, denn da gibt es wieder strahlend blauen Himmel und bis zu 31 Grad.
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3: mit Anna-Maria Kunz. Niederösterreich A22 Donauuferautobahn, Fahrtrichtung Tangente. Hier erreicht uns eine Unfallmeldung zwischen Stockerau Ost und dem Knoten Stockerau. Fahrt hier besonders vorsichtig. Nach Oberösterreich A9 Pönautobahn, Fahrtrichtung St. Michael zwischen St. Pankratz und Windischgarsten. 20 Minuten Zeitverlust und nach wie vor nach einem Unfall eine halbe Stunde verliert hier in Salzburg A10 Tauernautobahn, Fahrtrichtung Villach zwischen Eben im Pongau und Flachau. 30 Minuten Zeitverlust wegen Überlastung in der Steiermark A9 Pörnautobahn, Fahrtrichtung Slowenien vor dem Grenzübergang Spielfeld. Kärnten A11 Karawankenautobahn, Fahrtrichtung Slowenien.

0: Fernfahrstraße, auch hier 30 bis 40 Minuten Zeitverlust in der Fahrtrichtung Reute zwischen Grenztunnel Füssen und Reute Süd. Viel Geduld und gute Fahrt.
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1: Mit Alexander Fekonja. Die Mieten in Österreichs Landeshauptstädten entwickeln sich heuer sehr unterschiedlich. Das zeigt die aktuelle Erhebung von ImmoScout24. Innsbruck bleibt mit über 24 Euro pro Quadratmeter die teuerste Landeshauptstadt, sagt Maria Hirzinger von ImmoScout. Es geht aber auch deutlich günstiger.
2: In St. Pölten kostet die durchschnittlich angebotene Mietwohnung pro Quadratmeter 13,35 Euro und damit ist es eigentlich um mehr als 10 Euro günstiger, wie zum Beispiel die durchschnittliche Wohnung in Innsbruck kostet.
1: Deutlich teurer geworden sind von Jänner bis April die Mieten in Graz und Klagenfurt. Nach dem Brand gestern in einem Pflegeheim in Lind ob Velden ist nach wie vor unklar, was das Feuer ausgelöst hat. Eine 61-jährige Frau wurde dabei schwer verletzt mit dem Rettungshubschrauber ins Krankenhaus geflogen. 20 weitere Menschen mussten ebenfalls behandelt werden. Insgesamt wurden 100 Bewohnerinnen und Bewohner in Sicherheit gebracht. Sie wurden auf andere Pflegeeinrichtungen aufgeteilt. Die Sommerschule in Österreich ist heuer erstmals für bestimmte Schülerinnen und Schüler verpflichtend und das macht sich auch bei den Anmeldezahlen bemerkbar. Rund 48.200 Kinder haben sich heuer angemeldet. Das sind rund 7.100 mehr als im Vorjahr. Auch auf der Lehrerseite gibt es deutlich mehr Interesse. Eine Verpflichtung für Lehrkräfte, die Bildungsminister Wiederkehr zuletzt ins Spiel gebracht hat, dürfte damit vom Tisch sein. Und einen Erfolg zu feiern gibt es für Österreich bei den Filmfestspielen in Cannes. Regisseurin Sandra Wollner hat mit ihrem Trauerdrama Everytime den Hauptpreis der zweitwichtigsten Sparte gewonnen. Cannes ist eines der wichtigsten Filmfestivals der Welt. Sonnenbrille einpacken schadet nicht, denn es wird ein sonniger Nachmittag mit Temperaturen zwischen 22 bis sogar 30 Grad im Westen. Im Laufe des Nachmittags können höchstens in den Alpen einzelne Quellwolken und kurze Gewitter aufziehen. Schauen wir auf den morgigen Pfingstsonntag, macht es gleich Lust auf mehr, denn da gibt es wieder strahlend blauen Himmel und bis zu 31 Grad.
0: Verkehrsinfo
3: mit Anna-Maria Kunz. Oberösterreich A9 Pirn-Autobahn, Fahrtrichtung St. Michael zwischen Falkenstein-Tunnel und der Tunnelkette Leinberg, Sperre nach einem Unfall, fahrt hier besonders vorsichtig. Und in der Fahrtrichtung St. Michael zwischen St. Pankratz und Windischgarsten.

Spielfeld. Kärnten A11 Karawanken Autobahn, Fahrt Richtung Slowenien vor dem Karawankentunnel, eine Viertelstunde Zeitverlust und zu längeren Wartezeiten kommt es auch in Tirol auf der A13 Brenner Autobahn, Fahrt Richtung Italien zwischen Innsbruck

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2: Rein in diesen strahlend schönen Nachmittag. Und als Abkühlung vielleicht auch in einen unserer schönen Seen. Ja, ein bisschen frisch sind sie noch, aber bei 30 Grad raus geht schon easy. Das ist Urlaub daheim. Schönen Samstag mit Radio One.

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0: das lange Pfingstwochenende mit Radio One. Einen schönen Nachmittag. Ja, und ich glaube, das sind eigentlich die wichtigsten Sachen, die wir jetzt an diesem Sommerwochenende brauchen.
1: Bikini, Handtuch, Sonnencreme und eine Luftmatratze.
2: Badehose, Handtuch, Sonnencreme.
0: Dieser Samstag fühlt sich nicht nur an wie Sommer, sondern klingt auch danach. Hier sind Katrina and the Waves auf Radio One.

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1 von Aura Dione auf Radio 1. Einen schönen Samstagnachmittag. Der größte prominente Fan von Taylor Swift ist wer? Richtig, Prince William. In einer Radioshow hat er jetzt auch nicht nur von der anstehenden Hochzeit geschwärmt, sondern sich auch quasi selbst dazu eingeladen. Auf die Frage nämlich, ob er schon eine Einladung hätte, seine Antwort: Ich hoffe drauf und bin mir auch sicher, dass eine Einladung kommt. Aber wir werden sehen. Ja, die große Hochzeitsparty von Taylor Swift und NFL-Star Travis Kelce soll am 3. Juli in New York steigen.

Summer Paradise yeah. auf Radio 1. Der Sound für unser langes Pfingstwochenende. Verkehrstechnisch war das heute mitunter schon eine ziemliche Challenge. Wie es denn aktuell auch ausschaut mit dem Pfingstreiseverkehr, der Serviceüberblick gleich hier bei uns nach den Nachrichten um 2 auf Radio 1.

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1: Mit Alexander Fekonja. Sehr unterschiedlich entwickeln sich die Mieten heuer in Österreichs Landeshauptstädten, zeigen Zahlen von ImmoScout24. Am günstigsten wohnt man in St. Pölten und Eisenstadt. Beide liegen noch unter 15 Euro pro Quadratmeter. Ganz anders schaut es aber in Innsbruck und in Wien aus, sagt Maria Hirzinger von ImmoScout.
2: Der Westen, traditionell, und Wien sind einfach die teuersten Städte zum Wohnen. Innsbruck führt das Ranking schon seit Jahren an und ist einfach mit jetzt schon 24 Euro, obwohl es ein bisschen günstiger geworden ist, aber immer noch auf Platz 1, gefolgt von Wien mit ca. 22 Euro.
1: Deutlich teurer geworden sind von Jänner bis April auch die Mieten in Graz und Klagenfurt. Bei einer Gasexplosion in einer Kohlemine im Norden Chinas sind mindestens 90 Menschen ums Leben gekommen. Das Unglück ist bereits gestern Abend in der Provinz Shanxi passiert. Zu dem Zeitpunkt sollen rund 247 Arbeiter in der Mine gewesen sein. Es wird noch immer nach Vermissten gesucht. Ein Streit zwischen einem ehemaligen Paar in Wien-Favoriten ist gestern eskaliert. Eine 39-Jährige hat ihren Ex-Freund mit einer Schere in den Oberschenkel gestochen. Der Mann hat darauf mit einem Staubsaugerrohr auf sie eingeschlagen. Beide wurden leicht verletzt und vorübergehend festgenommen. Auslöser war ein Streit darüber, dass die Frau nach der Trennung nicht aus der gemeinsamen Wohnung ausziehen wollte. Und Formel-1-Star Max Verstappen bleibt auch im nächsten Jahr in der Königsklasse. Das hat der viermalige Weltmeister in einem Interview jetzt bestätigt. Verstappen hatte sich zuletzt über die neuen technischen Regeln frustriert gezeigt, mit denen er in dieser Saison noch kein einziges Podium erreicht hat. Für nächstes Jahr sind aber wieder Änderungen an den Regeln geplant, die ihm entgegenkommen sollen. Sonnenbrille einpacken schadet nicht, denn es wird ein sonniger Nachmittag mit Temperaturen zwischen 22 bis sogar 30 Grad im Westen. Im Laufe des Nachmittags können höchstens in den Alpen einzelne Quellwolken und kurze Gewitter aufziehen. Schauen wir auf den morgigen Pfingstsonntag, macht es gleich Lust auf mehr, denn da gibt es wieder strahlend blauen Himmel und bis zu 31 Grad.
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3: mit Anna-Maria Kunz. Wien innerer Gürtel zwischen AKH und der Nussdorfer Straße. Stop-and-Go-Verkehr wegen Überlastung. Ansonsten liegen uns keine Staus oder Störungen vor. Nach Salzburg A10 Tauernautobahn, Fahrt Richtung Villach zwischen Eben im Pongau und Flachau. Eine halbe Stunde Zeitverlust nach einem Unfall und 20 Minuten verliert ihr auf der A9 Pirnautobahn in der Steiermark, Fahrt Richtung Slowenien vor dem Grenzübergang Spielfeld. Ein Plus von 20 Minuten in Kärnten, A11 Karawankenautobahn, Fahrt Richtung Slowenien vor dem Karawankentunnel. Und in Tirol eine halbe Stunde auf der A13 Brenner Autobahn, Fahrt Richtung Italien zwischen Innsbruck Süd und Brenner Nord sowie auf der B179 der Fernpassstraße, Fahrt Richtung Reutte zwischen Grenztunnel Füssen und Reutte Süd. Ich wünsche euch eine gute Weiterfahrt.
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6: Schönen Nachmittag heute an diesem strahlend schönen Samstag. Auftakt zu einem langen Pfingstwochenende und auch zum Wien-Liebe-Festival 2026. Denn jetzt, wo das ESC-Village wieder abgebaut ist, stehen ab heute Wiener Kultur, Kulinarik und Kunsthandwerk ganz im Mittelpunkt am Wiener Rathausplatz. Mehr dazu diese Stunde hier bei uns auf Radio One.

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0: das Wetter, das haben wir uns schon verdient, oder?
1: Es ist so herrlich. Sonnenschein, 30, 31 Grad jetzt zu Pfingsten. Egal jetzt, ob am See oder vielleicht gemütlich mit Freunden in einem schattigen Gastgarten sitzen und was trinken. Oder was hast du geplant?
2: Eine riesen Radeltour steht am Programm und eine richtig fette Kugel Eis wird gegessen.
1: Oh ja, da sind wir auch dabei. Wo und wie auch immer du diesen heutigen Samstag verbringst. Einen schönen Nachmittag mit Radio One.

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0: Video One in der Hitgarantie heute am Samstag. Einen schönen Nachmittag. Es ist eines der stimmungsvollsten Feste der Stadt. Das Wien-Liebe-Festival am Wiener Rathausplatz, das jetzt an diesem Pfingstwochenende wieder über die Bühne geht. Noah Schönhardt vom Wiener Stadtmarketing.
1: Das Wien-Liebe-Festival ist, finde ich, wirklich eine Liebeserklärung an die Stadt, an die Kultur, aber auch an die Menschen, die in dieser Stadt leben und diese Stadt ausmachen.
0: 3 Tage jetzt volles Programm am Wiener Rathausplatz. Heute Abend 18.30 Uhr, da ist die offizielle Eröffnung. Und in diesem Rahmen wird Bürgermeister Michael Ludwig auch Hans Krankl und Herbert Prohaska das goldene Ehrenzeichen des Landes Wien verleihen. Und Krankl selbst steht dann direkt im Anschluss als Johann K. zusammen mit Monty Python auf der Bühne. Quasi das Warm-up für Wolfgang Amraus heute Abend live. Morgen dann das programmliche Highlight Musical mit Song Contest mit ganz neuen Arrangements großer Eurovision-Hits. Der Eintritt zu allen Veranstaltungen am Wiener Rathausplatz an diesem Wochenende beim Wien-Liebe-Festival 2026 ist frei.

The Last Good Night auf Radio 1. Einen schönen Nachmittag. Wenn du dich wunderst, warum dein Online-Banking nicht funktioniert, na, vielleicht liegt es daran, dass George Pause macht. Seit gestern Abend können da rund 200.000 Kundinnen und Kunden der Salzburger Sparkasse ihre digitalen Banking-Funktionen nicht mehr bzw. nur eingeschränkt nutzen. Der Hintergrund des Ganzen, die Zusammenführung mit der Erste Bank Österreich. Und dabei wird das Online-Banking George jetzt vorübergehend komplett abgeschaltet. Im Zuge dieser technischen Umstellung erhalten übrigens alle betroffenen Kundinnen und Kunden automatisch auch neue Kontodaten inklusive neue IBAN und auch neue Debitkarten sind unterwegs. Die sollten bis spätestens Anfang Juni eintreffen.

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1: Mit Alexander Fekonja. Die mittlerweile traditionelle Tutogast-Pfingstparty in Lignano ist für viele junge Österreicherinnen und Österreicher bereits voll im Gange, heuer aber mit etwas weniger Besuchern. Die italienischen Behörden gehen aber auf Nummer sicher und setzen auf ein Großaufgebot, um Exzesse zu vermeiden. Unterstützt werden sie auch von 4 österreichischen Polizisten. Einer davon ist Martin Makor. Der erste Tag gestern ist zumindest relativ ruhig verlaufen, sagt er gegenüber der kleinen Zeitung.
2: Es hat schon Körperverletzungen gegeben, es hat ein paar betrunkene Leute gegeben, ein paar sind mit der Rettung abtransportiert worden. Es ist aber nichts Unübliches. Was man sagen kann, die italienischen Kollegen sind wirklich, wirklich sehr bemüht, deeskalierend einzuschreiten. Das machen wir natürlich auch.
1: Der Samstagabend gilt aber erfahrungsgemäß als der kritischste, deswegen bleibt die Polizei in Alarmbereitschaft. Während der Restaurierungsarbeiten in einem Steinmetzbetrieb in Traiskirchen ist das Karl-Lueger-Denkmal von Unbekannten schwer beschädigt worden. Der Staatsschutz ermittelt jetzt. Das Denkmal des wegen seines Antisemitismus umstrittenen früheren Wiener Bürgermeisters war Ende Jänner von der Ringstraße abgebaut worden und soll bis zum Sommer wieder aufgestellt werden. In Serbien hat die staatliche Eisenbahn kurz vor einem geplanten Großprotest heute Abend in Belgrad den gesamten Zugverkehr eingestellt und das ohne Begründung. Dasselbe ist bereits 2-mal im Vorjahr passiert, offenbar um die Menschen daran zu hindern, zur Demo zu kommen. Die Protestbewegung gegen Präsident Vučić geht auf den Einsturz eines Bahnhofsdachs vor rund 1,5 Jahren zurück, bei dem 16 Menschen ums Leben gekommen sind. Prüfungsangst, Stress im Büro oder Streit und plötzlich ist der Kopf wie leer. Eine aktuelle Studie bestätigt nun, was viele kennen. Unter akutem Stress schaltet das Gehirn auf Sparflamme und das Gedächtnis ist beeinträchtigt. Man kann schlechter auf Wissen zugreifen und Neues kaum verknüpfen. Der Tipp aus der Wissenschaft sind in so einem Fall etwa Atemübungen, zum Beispiel tief durchatmen und zwar länger aus- als einatmen. Die Sonne gibt's heute bis zum Schluss und so richtig sommerlich geht's dann auch morgen weiter. Die Temperaturen steigen auf 24 bis 31 Grad. Der Himmel ist morgen von der Früh weg strahlend blau. Erst am Nachmittag kommen ein paar Wolken dazu. Am späten Nachmittag gibt's dann auch vereinzelt Schauer, vor allem in Oberösterreich und im Bergland von Salzburg bis ins Mostviertel. Ansonsten dominiert aber, wie gesagt, der Sonnenschein.
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3: mit Anna-Maria Kunz. Wien innerer Gürtel, Stop-and-Go-Verkehr zwischen AKH und der Nussdorfer Straße. Außerdem verliert ihr in Kärnten auf der A11 Karawankenautobahn Fahrtrichtung Slowenien vor dem Karawankentunnel etwa 20 Minuten. Eine halbe Stunde Zeitverlust in Tirol, B179 Fernpassstraße, Fahrtrichtung Reutte zwischen Grenztunnel Füssen und Reutte Süd. Ich wünsche euch eine gute Weiterfahrt.
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5: Sommer liegt in der Luft und wir katzen schon am 1.30er des Jahres. Schönen Nachmittag mit Radio 1.

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Neusang von Thorsten Einarsson. Er selbst ja auch bekennender Fußballfan, daher auch wenig überraschend, dass dieser Song hier im Vorfeld der Fußball-WM rausgekommen ist. Start der WM übrigens ist auch nicht mehr lang hin. Los geht's am 11. Juni und das große Finale steigt dann am 19. Juli in

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kleiner, zumindest gedanklicher Ausflug nach Irland mit Ray Garvey auf Radio 1. Es ist einer der größten Netflix-Hits überhaupt. Emily in Paris. Übrigens auch vom gleichen Macher wie Sex and the City, Darren Star. Die letzte Staffel, Staffel 5, hat innerhalb von 11 Tagen 26,8 Millionen Aufrufe gehabt. Jetzt kommt Emily in Paris in der Urlaubsedition. Gedreht wird in Griechenland und in Monaco. Nur ja, kleiner bitterer Nachgeschmack für alle Fans. Staffel 6 wird auch gleichzeitig das große Finale von Emily in Paris sein. Denn nach dieser Staffel, und das hat Netflix jetzt auf Insta bestätigt, soll endgültig Schluss.

Madcon auf Radio 1, die neue Hitgarantie. Die Stadt Salzburg ist an diesem Wochenende nicht nur Treffpunkt für die Hochkultur mit den Salzburger Pfingstfestspielen, sondern auch Treffpunkt für die Gamer- und Cosplay-Community. Das Level Up Festival im Messezentrum, wieder mit vielen Mitmach-Events, Highlights und vielen Stars der Szene vor Ort. Heute noch bis 19 Uhr und morgen dann von 10 bis 18 Uhr.

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1: Mit Alexander Fekonja. Die Grünen mischen sich in die Debatte rund um die geplante Sozialhilfereform der Regierung ein. Helene Fechtenhofer, die Grünen wollen da eine grundlegende Kehrtwende.
2: Ja, konkret werden da Mindestsätze statt Höchstgrenzen gefordert, denn die Sozialhilfe sei laut Grünen und Sozialsprecher Kotzer das letzte Netz. Für jene, die grundsätzlich arbeiten können, müsste die Sozialhilfe zum Sprungbrett zurück ins Leben werden, mit Rechtsanspruch auf Beratung und Betreuung. Gleichzeitig müsse sich der Blick verstärkt auf den überwiegenden Teil jener richten, die etwa wegen des Alters gar nicht in den Arbeitsmarkt vermittelbar sind.
1: Bezüglich der aktuellen Verhandlungen für eine neu aufgestellte Sozialhilfe, bei der die Regierung bundesweit einheitliche Regeln einführen will, sind die Grünen wenig optimistisch. Ein 3-jähriger Bub ist heute in Wien-Brigittenau bei einem Unfall lebensgefährlich verletzt worden. Er war mit einem Tretroller auf einem Gehsteig unterwegs und wurde im Bereich einer Garagenausfahrt von einem Auto erfasst. Eine zufällig anwesende Notärztin hat das Kind versorgt, bis die Rettung eingetroffen ist. Der Bub wurde mit dem Rettungshubschrauber in ein Krankenhaus gebracht. Ungarn bleibt doch beim Internationalen Strafgerichtshof. Die neue Regierung von Premier Matyar hat den Austritt von der abgewählten Orbán-Regierung nun offiziell widerrufen. Orbán hat damit auf den Haftbefehl des Gerichts gegen Israels Premier Benjamin Netanyahu reagiert. Ungarn wäre damit das erste EU-Land gewesen, das aus dem Weltstrafgericht ausgetreten wäre. Und den Führerschein und das Auto los ist ein 23-jähriger Oberösterreicher. Er ist auf der Westautobahn bei Enns mit 90 km/h über dem erlaubten Tempolimit erwischt worden. Das Auto gehört seinem Vater und wurde beschlagnahmt. Den jungen Oberösterreicher erwarten nun mehrere Anzeigen.
3: Die Nacht verläuft meist klar oder nur trocken bewölkt und bleibt angenehm mild. Die Temperaturen sinken auf 5 bis 15 Grad. Am Sonntag setzt sich das sonnige Wetter fort. Vom Flachland bis in die Alpen gibt es viele freundliche Phasen. Erst am Nachmittag tauchen vereinzelt harmlose Quellwolken auf. Die Höchstwerte erreichen 25 bis 31 Grad.
0: Verkehrsinfo
4: mit Anna-Maria Kunz. Kärnten A11 Karawankenautobahn, Fahrt Richtung Slowenien vor dem Karawankentunnel, Stau und bis zu 20 Minuten Zeitverlust. Außerdem kommt es zu einer Sperre nach einem Unfall auf der B82 Seebergstraße in beiden Fahrtrichtungen zwischen Mittertrixen und Völkermarkt. Abschließend nach Tirol, B179 Fernpassstraße, Fahrt Richtung Reutte zwischen Grenztunnel Füssen und Reutte Süd, eine halbe Stunde Zeitverlust. Ich wünsche euch eine sichere Fahrt.
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6: Und dem Duft von Sonnencreme in der Nase. Flipflops an den Füßen und dem Sommer im Ohr. Hitzig der Nachmittag. Schönen

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0: Michael Schulte auf Radio 1. Ja, jetzt ist er da, der Sommer. Und dazu auch noch langes Pfingstwochenende.
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Einen schönen Nachmittag mit Radio 1 in der Hitgarantie. Pfingstenheim in Österreich. Schon schön, oder? Bei den vielen Veranstaltungen vom Burgenland bis nach Vorarlberg, da ist jede Menge los. Und das in dieser Traumkulisse mit dem Traumwetter. In Bregenz zum Beispiel Festival-Feeling mitten in der Stadt mit Singer-Songwriter und Acts aus dem In- und Ausland noch heute und morgen. Bregenz live am Kornmarkt.

0: Tesla, Avril Lavigne. Einen schönen Nachmittag. So, um welches Auto könnte sich's denn da drehen? Quark, quark, quark. Na, Frosch weniger, Ente vielleicht?
1: Ja.
0: Es ist das Comeback eines Kultautos. Citroën bringt die legendäre Ente wieder auf den Markt. Jetzt als Elektrokleinwagen, der auch weniger als 15.000 Euro kosten soll. Das hat Citroën jetzt bei einer Investorenkonferenz bekannt gegeben. Und es ist, wie Sie sagen, die Rückkehr in die Zukunft. Der Öffentlichkeit wird die neue Elektroente auf der Pariser Automesse im Oktober vorgestellt.

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1: Mit Alexander Fekonja. Die Budgetverhandlungen sind in der Endphase und der Staat lässt eine Möglichkeit, Geld einzunehmen, ungenutzt. Und zwar die wohl kontrovers gesehene Idee, Cannabis zu legalisieren. So sieht es zumindest das gewerkschaftsnahe Momentum-Institut. Das würde bis zu 500 Millionen Euro im Jahr bringen, zum Teil durch eine Cannabis-Steuer. Cannabis zu legalisieren bedeutet aber nicht, die Droge zu verharmlosen, so Ökonomin Barbara Schuster.
2: Eigentlich ganz im Gegenteil, ein regulierter Markt, der ermöglicht Alterskontrollen, Qualitätsstandards, Prävention und auch klare Regeln. Weil der Konsum, der findet ja derzeit statt, allerdings am Schwarzmarkt und dort eben ohne Kontrolle, ohne Steuereinnahmen und auch ohne Schutz für die Konsumentinnen und Konsumenten.
1: Rund 192 Millionen Euro könnten auch bei Polizei, Gerichten und Justizvollzug wegfallen. Ein legaler Markt würde Arbeitsplätze im Anbau, in der Verarbeitung oder im Handel schaffen, argumentiert das Momentum-Institut. Wir bleiben beim Thema Budget. Da reiche der Sparkurs der Regierung sowieso nicht aus, kritisiert der Rechnungshof. Für Rechnungshofchefin Kraker ist das Einsparungsvolumen von 2,5 Milliarden Euro sehr knapp bemessen. Auch die Paketsteuer als Gegenfinanzierung zur Mehrwertsteuersenkung überzeugt sie nicht. Die Kosten würden damit nicht vollständig kompensiert. Nachdem in Portugal zwei ausgesetzte Kleinkinder gefunden worden sind, deren Mutter und ihr Lebensgefährte jetzt vor den Haftrichter gebracht worden. Das französische Paar soll die 4 und 5 Jahre alten Buben in einem Wald zurückgelassen haben. Ein Autofahrer hatte die weinenden Kinder am Straßenrand entdeckt. Dem Paar wird unter anderem Kindesmisshandlung vorgeworfen. Die mittlerweile traditionelle Tuttogas-Pfingstparty in Lignano ist für viele junge Österreicherinnen und Österreicher bereits voll im Gange. Heuer aber mit etwas weniger Besuchern. Die Hotels sind derzeit zu rund 80% ausgelastet. Die italienischen Behörden gehen aber auf Nummer sicher und setzen auf ein Großaufgebot, um Exzesse zu vermeiden. Unterstützt werden sie auch von 4 österreichischen Polizisten.
3: Die Nacht verläuft meist klar oder nur trocken bewölkt und bleibt angenehm mild. Die Temperaturen sinken auf 5 bis 15 Grad. Am Sonntag setzt sich das sonnige Wetter fort. Vom Flachland bis in die Alpen gibt es viele freundliche Phasen. Erst am Nachmittag tauchen vereinzelt harmlose Quellwolken auf. Die Höchstwerte erreichen 25 bis 31 Grad.
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4: Mit Anna-Maria Kunz. Kärnten A11 Karawankenautobahn, Fahrt Richtung Slowenien vor dem Karawankentunnel, 15 Minuten Zeitverlust aufgrund von Überlastung. Ansonsten liegen uns aber keine Staus oder Störungen vor. Ich wünsche euch eine gute Fahrt.
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6: Der Sommer ist da, wir sind da und in allerbester Gesellschaft starten wir jetzt auch rein in diese Stunde. John Walker haben wir mit dabei, die neue von Sommer, Homewrecker spielen wir für dich und jetzt auch gleich Coldplay auf Radio 1. Einen schönen Samstagnachmittag.

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0: Das ist der amerikanische Shootingstar, der von seinem kleinen Kinderzimmer aus die internationalen Charts erobert hat. Somre auf Radio One. Samstag, es ist der 23. Mai und ein guter Tag, um glücklich zu sein. Bei dem Sommerwetter und den Möglichkeiten, die wir jetzt wieder haben.
1: Definitiv ist meine Jahreszeit. Autosport, draußen sitzen, Gastgarten, Leute treffen. Ja, einfach Happiness.

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0: die Imagine Dragons auf Radio 1 in der Hit-Garantie. Regisseur Guy Ritchie, der Ex von Madonna, der hat jetzt wieder einen neuen Kinofilm am Start. Ein milder Action-Thriller, der auf einer wahren Geschichte beruht.
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2: In the Grey, der neue Action-Thriller von Guy Ritchie. Im Zentrum der Handlung steht ein Elite-Team, das in globalen und rechtlichen Grauzonen agiert. Sid, gespielt von Henry Cavill, und Sophia, gespielt von Isa Gonzalez.
3: Es gibt zwei Varianten für den Ablauf hier.
4: Exponat A.
3: Gary wartet geduldig bei der Tür.
4: Exponat B.
3: Gary wagt ein kühnes Unterfangen und Sie dürfen ihn die nächsten zwei Stunden von der Wand kratzen. Ich weiß, welche Variante Gary bevorzugt.
5: Gary.
2: Sie werden auf einen skrupellosen Despoten angesetzt, der $1 Milliarde hinterzogen hat.
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7: Denkst du, das kannst du?
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6: 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Zwischen schwarz und weiß. Ich agiere in der Grauzone.
2: 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Ab Donnerstag, den 21. Mai im Kino.
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Empire of the Sun auf Radio One. Die Sonne nach wie vor an unserer Seite, so soll es sein. Und damit du auch bestens informiert jetzt in Richtung Abend startest, gleich hier bei uns das Wichtigste aus Österreich und der ganzen Welt in unserem News-Update pünktlich um 6 auf Radio One.

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1: Mit Alexander Fekonja. 500 Millionen Euro im Jahr, so viel könnte der österreichische Staat laut dem gewerkschaftsnahen Momentum-Institut durch eine Cannabis-Legalisierung einnehmen. Cannabis zu legalisieren bedeutet nicht, die Droge zu verharmlosen. Im Gegenteil würde ein regulierter Markt Alterskontrollen, Qualitätsstandards, Prävention und klare Regeln ermöglichen, sagt Ökonomin Barbara Schuster.
2: Ein legaler Markt, der schafft Arbeitsplätze im Anbau, in der Verarbeitung, im Handel, aber auch eben bei Kontrolle und Verwaltung. Das heißt, die Wertschöpfung, die ja heute im Schwarzmarkt landet, die könnte in Österreich entstehen.
1: Und am Schwarzmarkt würde Cannabis ja aktuell ohnehin gekauft werden, das aber ohne Kontrollen, ohne Steuereinnahmen und ohne Schutz für die Konsumentinnen und Konsumenten, argumentiert Schuster. Bei der Sozialhilfe braucht es ein grundlegendes Umdenken, heißt es von den Grünen heute. Statt Höchstgrenzen brauche es Mindestsätze. Für jene, die arbeiten können, soll die Sozialhilfe zum Sprungbrett zurück ins Leben werden, mit Rechtsanspruch auf Beratung und Betreuung. Bei den laufenden Verhandlungen für bundesweit einheitliche Sozialhilferegeln zeigen sich die Grünen wenig optimistisch. In Serbien hat die staatliche Eisenbahn kurz vor einem geplanten Großprotest heute Abend in Belgrad den gesamten Zugverkehr eingestellt und das ohne Begründung. Dasselbe ist bereits zweimal im Vorjahr passiert, offenbar um die Menschen daran zu hindern, zur Demo zu kommen. Die Protestbewegung gegen Präsident Vucic geht auf den Einsturz eines Bahnhofsdachs vor rund 1,5 Jahren zurück, bei dem 16 Menschen ums Leben gekommen sind. Und Formel-1-Star Max Verstappen bleibt auch im nächsten Jahr in der Königsklasse. Das hat der viermalige Weltmeister in einem Interview jetzt bestätigt. Verstappen hatte sich zuletzt über die neuen technischen Regeln frustriert gezeigt, mit denen er in dieser Saison noch kein einziges Podium erreicht hat. Für nächstes Jahr sind aber wieder Änderungen an den Regeln geplant, die ihm entgegenkommen sollen.
3: Die Nacht verläuft meist klar oder nur trocken bewölkt und bleibt angenehm mild. Die Temperaturen sinken auf 5 bis 15 Grad. Am Sonntag setzt sich das sonnige Wetter fort. Vom Flachland bis in die Alpen gibt es viele freundliche Phasen. Erst am Nachmittag tauchen vereinzelt harmlose Quellwolken auf. Die Höchstwerte erreichen 25 bis 31 Grad.
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1: Mit Alexander Fekonja. Die Sommerschule in Österreich ist heuer erstmals für bestimmte Schülerinnen und Schüler verpflichtend, Helene Feichtenhofer, und das zeigt sich auch bei den Anmeldezahlen.
2: Rund 48.200 Kinder und Jugendliche haben sich für die Sommerschule angemeldet. Das sind 7.100 mehr als im Vorjahr. Davon sind laut Bildungsministerium knapp 34.000 freiwillig dabei. 14.300 müssen verpflichtend teilnehmen. Nämlich jene Kinder, die wegen mangelnder Deutschkenntnisse eine Deutschförderklasse besuchen. Von den verpflichteten Kindern fehlen allerdings noch rund 1.800 Anmeldungen. Diese sollten bis Ende der Anmeldefrist noch dazukommen. Auch auf der Lehrerseite gibt es deutlich mehr Interesse.
1: Statt 5.600 wie im Vorjahr haben sich heuer bereits 6.800 Lehrerinnen und Lehrer gemeldet. Eine Verpflichtung für Lehrkräfte, die Bildungsminister Christoph Wiederkehr zuletzt ins Spiel gebracht hat, dürfte damit vom Tisch sein. 500 Millionen Euro im Jahr, so viel könnte der österreichische Staat laut dem gewerkschaftsnahen Momentum-Institut durch eine Cannabis-Legalisierung einnehmen. Cannabis zu legalisieren bedeutet nicht, die Droge zu verharmlosen. Im Gegenteil würde ein regulierter Markt Alterskontrollen, Qualitätsstandards, Prävention und klare Regeln ermöglichen, anders als aktuell am Schwarzmarkt, ohne Kontrollen, ohne Steuereinnahmen und ohne Schutz für die Konsumenten. Großbritannien will wieder enger mit der EU zusammenarbeiten, zumindest beim Handel mit Waren, heißt es in neuen Medienberichten. Die EU sagt aber, einen gemeinsamen Binnenmarkt gibt es nur mit Personenfreizügigkeit. Heißt, EU-Bürgerinnen und Bürger sollen wieder einfacher in Großbritannien leben und arbeiten und umgekehrt. Genau das lehnt die britische Regierung aber bisher ab. Es war eines der großen Brexit-Themen. Beim toten Buckelwal Timi, der aktuell an der dänischen Küste liegt, besteht laut Walforschern eine hohe Explosionsgefahr. Der Druck im Inneren baue sich immer weiter auf, sodass das Tier irgendwann mit einem großen Knall in die Luft fliegen könnte. Um die Explosion zu verhindern, müsste der Kadaver gezielt aufgeschnitten werden. Das sei aber mittlerweile riskant.
3: Die Nacht verläuft meist klar oder nur trocken bewölkt und bleibt angenehm mild. Die Temperaturen sinken auf 5 bis 15 Grad. Am Sonntag setzt sich das sonnige Wetter fort. Vom Flachland bis in die Alpen gibt es viele freundliche Phasen. Erst am Nachmittag tauchen vereinzelt harmlose Quellwolken auf. Die Höchstwerte erreichen 25 bis 31 Grad.
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1: Mit Alexander Fekonja. Nach 30 Jahren als Dompfarrer von St. Stephan geht Anton Faber Mitte 2027 in den Ruhestand. Das hat heute der Wiener Erzbischof Grünwiedl bestätigt. Somit wird die Wiener Dompfarre nächstes Jahr neu besetzt. Zuletzt war Faber innerkirchlich kritisiert worden, nachdem er öffentlich in Begleitung einer Frau aufgetreten war. In der Seelsorge soll er aber auch nach seiner Pensionierung tätig bleiben. Während der Restaurierungsarbeiten in einem Steinmetzbetrieb in Traiskirchen ist das Karl-Lueger-Denkmal von Unbekannten schwer beschädigt worden. Der Staatsschutz ermittelt jetzt. Das Denkmal des wegen seines Antisemitismus umstrittenen früheren Wiener Bürgermeisters war Ende Jänner von der Ringstraße abgebaut worden und soll bis zum Sommer wieder aufgestellt werden. Ungarn bleibt doch beim Internationalen Strafgerichtshof. Die neue Regierung von Premier Matja hat den Austritt von der abgewählten Orbán-Regierung nun offiziell widerrufen. Orbán hat damit auf den Haftbefehl des Gerichts gegen Israels Premier Benjamin Netanyahu reagiert. Ungarn wäre damit das erste EU-Land gewesen, das aus dem Weltstrafgericht ausgetreten wäre. Und Österreichs Eishockey-Nationalteam hat heute bei der WM in der Schweiz die große Chance, vorzeitig ins Viertelfinale einzuziehen. Gegner ist Deutschland. Mit 9 Punkten aus 3 Siegen hat Österreich es selbst in der Hand. Ein Sieg heute würde den Aufstieg fixieren. Los geht's in gut einer Viertelstunde.
2: Die Nacht verläuft meist klar oder nur trocken bewölkt und bleibt angenehm mild. Die Temperaturen sinken auf 5 bis 15 Grad. Am Sonntag setzt sich das sonnige Wetter fort. Vom Flachland bis in die Alpen gibt es viele freundliche Phasen. Erst am Nachmittag tauchen vereinzelt harmlose Quellwolken auf. Die Höchstwerte erreichen 25 bis 31 Grad.
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1: Mit Alexander Fekonja. Nach 30 Jahren als Dompfarrer von St. Stephan geht Anton Faber Mitte 2027 in den Ruhestand. Das hat heute der Wiener Erzbischof Grünwiedl bestätigt. Somit wird die Wiener Dompfarre nächstes Jahr neu besetzt. Zuletzt war Faber innerkirchlich kritisiert worden, nachdem er öffentlich in Begleitung einer Frau aufgetreten war. In der Seelsorge soll er aber auch nach seiner Pensionierung tätig bleiben. Während der Restaurierungsarbeiten in einem Steinmetzbetrieb in Traiskirchen ist das Karl-Lueger-Denkmal von Unbekannten schwer beschädigt worden. Der Staatsschutz ermittelt jetzt. Das Denkmal des wegen seines Antisemitismus umstrittenen früheren Wiener Bürgermeisters war Ende Jänner von der Ringstraße abgebaut worden und soll bis zum Sommer wieder aufgestellt werden. Ungarn bleibt doch beim Internationalen Strafgerichtshof. Die neue Regierung von Premier Matja hat den Austritt von der abgewählten Orbán-Regierung nun offiziell widerrufen. Orbán hat damit auf den Haftbefehl des Gerichts gegen Israels Premier Benjamin Netanyahu reagiert. Ungarn wäre damit das erste EU-Land gewesen, das aus dem Weltstrafgericht ausgetreten wäre. Und Österreichs Eishockey-Nationalteam hat heute bei der WM in der Schweiz die große Chance, vorzeitig ins Viertelfinale einzuziehen. Gegner ist Deutschland. Mit 9 Punkten aus 3 Siegen hat Österreich es selbst in der Hand. Ein Sieg heute würde den Aufstieg fixieren. Los geht's in gut einer Viertelstunde.
2: Die Nacht verläuft meist klar oder nur trocken bewölkt und bleibt angenehm mild. Die Temperaturen sinken auf 5 bis 15 Grad. Am Sonntag setzt sich das sonnige Wetter fort. Vom Flachland bis in die Alpen gibt es viele freundliche Phasen. Erst am Nachmittag tauchen vereinzelt harmlose Quellwolken auf. Die Höchstwerte erreichen 25 bis 31 Grad.
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